0: die Meldungen.
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0: In der Nacht im Norden wolkig, in Vorpommern auch abklingende Schauer. Ansonsten ist es überwiegend gering bewölkt oder klar und trocken. Die Tiefstwerte im Norden und Südwesten 13 bis 10, sonst 9 bis 4 Grad. Tagsüber im Norden und Osten heiter, zeitweise wolkig, an der Küste noch ein paar Schauer, ansonsten sonnig, 22 bis 25 Grad, im Südwesten bis 28.
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1: Mit Michael Daub. Die Eisenbahngewerkschaft EVG droht mit bundesweiten Streiks im Regionalverkehr ab Januar. Gewerkschaftschef Martin Burkhardt fordert nach dem tödlichen Angriff auf einen Zugbegleiter ein Gesetz mit härteren Strafen zum Schutz von Bahnmitarbeitern. Die Politik habe bislang vor allem Versprechen gemacht, kritisierte er. Sollte das Gesetz nicht noch in diesem Jahr in den Bundestag eingebracht werden, werde die Gewerkschaft im Januar den Regionalverkehr lahmlegen. Volkswagen-Chef Oliver Blume stimmt die Beschäftigten auf weitere schwierige Wochen ein. Wegen der Krise in der Automobilbranche stehen beim Konzern tiefgreifende Veränderungen und Einschnitte an. Blume fordert deshalb Geschlossenheit und kündigt an, persönlich an mehreren Betriebsversammlungen teilzunehmen. In Wolfsburg, Emden und Zwickau will er die Belegschaft über den geplanten Transformationskurs informieren. Der Handelskonflikt zwischen den USA und Kanada nimmt nach gescheiterten Verhandlungen wieder an Schärfe zu. Kanadas Premierminister Mark Carney bezeichnete die Auseinandersetzung als Handelskrieg und kündigte Gegenzölle an. Die US-Regierung drohte daraufhin mit weiteren Maßnahmen. Damit stehen neue Belastungen für den Handel zwischen den beiden Ländern im Raum. Nordmazedonien meldet eine zunehmende Zahl von Infektionen mit dem West-Nil-Virus. Nach Angaben des Gesundheitsministeriums wurden 43 Fälle registriert, 5 Infizierte starben. Besonders betroffen sind Regionen in und um die Hauptstadt Skopje. Ärzte berichten dort von täglich neuen Patienten und warnen vor einer weiteren Ausbreitung der durch Stechmücken übertragenen Krankheit. Soweit die Meldungen.
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1: In der Nacht im Norden wolkig, in Vorpommern auch abklingende Schauer. Ansonsten ist es überwiegend gering bewölkt oder klar und trocken. Die Tiefstwerte im Norden und Südwesten 13 bis 10, sonst 9 bis 4 Grad. Tagsüber im Norden und Osten heiter, zeitweise wolkig. An der Küste noch ein paar Schauer, ansonsten sonnig. 22 bis 25 Grad, im Südwesten bis 28.
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2: Mit Michael Taub. Die Eisenbahngewerkschaft EVG droht mit bundesweiten Streiks im Regionalverkehr ab Januar. Gewerkschaftschef Martin Burkhardt fordert nach dem tödlichen Angriff auf einen Zugbegleiter ein Gesetz mit härteren Strafen zum Schutz von Bahnmitarbeitern. Die Politik habe bislang vor allem Versprechen gemacht, kritisierte er. Sollte das Gesetz nicht noch in diesem Jahr in den Bundestag eingebracht werden, werde die Gewerkschaft im Januar den Regionalverkehr lahmlegen. Volkswagen-Chef Oliver Blume stimmt die Beschäftigten auf weitere schwierige Wochen ein. Wegen der Krise in der Automobilbranche stehen beim Konzern tiefgreifende Veränderungen und Einschnitte an. Blume fordert deshalb Geschlossenheit und kündigt an, persönlich an mehreren Betriebsversammlungen teilzunehmen. In Wolfsburg, Emden und Zwickau will er die Belegschaft über den geplanten Transformationskurs informieren. Der Handelskonflikt zwischen den USA und Kanada nimmt nach gescheiterten Verhandlungen wieder an Schärfe zu. Kanadas Premierminister Mark Carney bezeichnete die Auseinandersetzung als Handelskrieg und kündigte Gegenzölle an. Die US-Regierung drohte daraufhin mit weiteren Maßnahmen. Damit stehen neue Belastungen für den Handel zwischen den beiden Ländern im Raum. Nordmazedonien meldet eine zunehmende Zahl von Infektionen mit dem West-Nil-Virus. Nach Angaben des Gesundheitsministeriums wurden 43 Fälle registriert, 5 Infizierte starben. Besonders betroffen sind Regionen in und um die Hauptstadt Skopje. Ärzte berichten dort von täglich neuen Patienten und warnen vor einer weiteren Ausbreitung der durch Stechmücken übertragenen Krankheit. Soweit die Meldungen.
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2: In der Nacht im Norden wolkig, in Vorpommern auch abklingende Schauer. Ansonsten ist es überwiegend gering bewölkt oder klar und trocken. Die Tiefstwerte im Norden und Südwesten 13 bis 10, sonst 9 bis 4 Grad. Tagsüber im Norden und Osten heiter, zeitweise wolkig. An der Küste noch ein paar Schauer, ansonsten sonnig. 22 bis 25 Grad, im Südwesten bis 28.
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1: Mit Michael Taub. Die Eisenbahngewerkschaft EVG droht mit bundesweiten Streiks im Regionalverkehr ab Januar. Gewerkschaftschef Martin Burkhardt fordert nach dem tödlichen Angriff auf einen Zugbegleiter ein Gesetz mit härteren Strafen zum Schutz von Bahnmitarbeitern. Die Politik habe bislang vor allem Versprechen gemacht, kritisierte er. Sollte das Gesetz nicht noch in diesem Jahr in den Bundestag eingebracht werden, werde die Gewerkschaft im Januar den Regionalverkehr lahmlegen. Volkswagen-Chef Oliver Blume stimmt die Beschäftigten auf weitere schwierige Wochen ein. Wegen der Krise in der Automobilbranche stehen beim Konzern tiefgreifende Veränderungen und Einschnitte an. Blume fordert deshalb Geschlossenheit und kündigt an, persönlich an mehreren Betriebsversammlungen teilzunehmen. In Wolfsburg, Emden und Zwickau will er die Belegschaft über den geplanten Transformationskurs informieren. Der Handelskonflikt zwischen den USA und Kanada nimmt nach gescheiterten Verhandlungen wieder an Schärfe zu. Kanadas Premierminister Mark Carney bezeichnete die Auseinandersetzung als Handelskrieg und kündigte Gegenzölle an. Die US-Regierung drohte daraufhin mit weiteren Maßnahmen. Damit stehen neue Belastungen für den Handel zwischen den beiden Ländern im Raum. Nordmazedonien meldet eine zunehmende Zahl von Infektionen mit dem West-Nil-Virus. Nach Angaben des Gesundheitsministeriums wurden 43 Fälle registriert, 5 Infizierte starben. Besonders betroffen sind Regionen in und um die Hauptstadt Skopje. Ärzte berichten dort von täglich neuen Patienten und warnen vor einer weiteren Ausbreitung der durch Stechmücken übertragenen Krankheit. Soweit die Meldungen.
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1: In der Nacht im Norden wolkig, in Vorpommern auch abklingende Schauer. Ansonsten ist es überwiegend gering bewölkt oder klar und trocken. Die Tiefstwerte im Norden und Südwesten 13 bis 10, sonst 9 bis 4 Grad. Tagsüber im Norden und Osten heiter, zeitweise wolkig. An der Küste noch ein paar Schauer, ansonsten sonnig. 22 bis 25 Grad, im Südwesten bis 28.
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1: Mit Michael Daub. Die Eisenbahngewerkschaft EVG droht mit bundesweiten Streiks im Regionalverkehr ab Januar. Gewerkschaftschef Martin Burkhardt fordert nach dem tödlichen Angriff auf einen Zugbegleiter ein Gesetz mit härteren Strafen zum Schutz von Bahnmitarbeitern. Die Politik habe bislang vor allem Versprechen gemacht, kritisierte er. Sollte das Gesetz nicht noch in diesem Jahr in den Bundestag eingebracht werden, werde die Gewerkschaft im Januar den Regionalverkehr lahmlegen. Volkswagen-Chef Oliver Blume stimmt die Beschäftigten auf weitere schwierige Wochen ein. Wegen der Krise in der Automobilbranche stehen beim Konzern tiefgreifende Veränderungen und Einschnitte an. Blume fordert deshalb Geschlossenheit und kündigt an, persönlich an mehreren Betriebsversammlungen teilzunehmen. In Wolfsburg, Emden und Zwickau will er die Belegschaft über den geplanten Transformationskurs informieren. Der Handelskonflikt zwischen den USA und Kanada nimmt nach gescheiterten Verhandlungen wieder an Schärfe zu. Kanadas Premierminister Mark Carney bezeichnete die Auseinandersetzung als Handelskrieg und kündigte Gegenzölle an. Die US-Regierung drohte daraufhin mit weiteren Maßnahmen. Damit stehen neue Belastungen für den Handel zwischen den beiden Ländern im Raum. Nordmazedonien meldet eine zunehmende Zahl von Infektionen mit dem West-Nil-Virus. Nach Angaben des Gesundheitsministeriums wurden 43 Fälle registriert, 5 Infizierte starben. Besonders betroffen sind Regionen in und um die Hauptstadt Skopje. Ärzte berichten dort von täglich neuen Patienten und warnen vor einer weiteren Ausbreitung der durch Stechmücken übertragenen Krankheit. Soweit die Meldungen.
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1: In der Nacht im Norden wolkig, in Vorpommern auch abklingende Schauer. Ansonsten ist es überwiegend gering bewölkt oder klar und trocken. Die Tiefstwerte im Norden und Südwesten 13 bis 10, sonst 9 bis 4 Grad. Tagsüber im Norden und Osten heiter, zeitweise wolkig. An der Küste noch ein paar Schauer, ansonsten sonnig. 22 bis 25 Grad, im Südwesten bis 28.
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1: Mit Michael Daub. Die Eisenbahngewerkschaft EVG droht mit bundesweiten Streiks im Regionalverkehr ab Januar. Gewerkschaftschef Martin Burkhardt fordert nach dem tödlichen Angriff auf einen Zugbegleiter ein Gesetz mit härteren Strafen zum Schutz von Bahnmitarbeitern. Die Politik habe bislang vor allem Versprechen gemacht, kritisierte er. Sollte das Gesetz nicht noch in diesem Jahr in den Bundestag eingebracht werden, werde die Gewerkschaft im Januar den Regionalverkehr lahmlegen. Volkswagen-Chef Oliver Blume stimmt die Beschäftigten auf weitere schwierige Wochen ein. Wegen der Krise in der Automobilbranche stehen beim Konzern tiefgreifende Veränderungen und Einschnitte an. Blume fordert deshalb Geschlossenheit und kündigt an, persönlich an mehreren Betriebsversammlungen teilzunehmen. In Wolfsburg, Emden und Zwickau will er die Belegschaft über den geplanten Transformationskurs informieren. Der Handelskonflikt zwischen den USA und Kanada nimmt nach gescheiterten Verhandlungen wieder an Schärfe zu. Kanadas Premierminister Mark Carney bezeichnete die Auseinandersetzung als Handelskrieg und kündigte Gegenzölle an. Die US-Regierung drohte daraufhin mit weiteren Maßnahmen. Damit stehen neue Belastungen für den Handel zwischen den beiden Ländern im Raum. Nordmazedonien meldet eine zunehmende Zahl von Infektionen mit dem West-Nil-Virus. Nach Angaben des Gesundheitsministeriums wurden 43 Fälle registriert, 5 Infizierte starben. Besonders betroffen sind Regionen in und um die Hauptstadt Skopje. Ärzte berichten dort von täglich neuen Patienten und warnen vor einer weiteren Ausbreitung der durch Stechmücken übertragenen Krankheit. Soweit die Meldungen.
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1: In der Nacht im Norden wolkig, in Vorpommern auch abklingende Schauer. Ansonsten ist es überwiegend gering bewölkt oder klar und trocken. Die Tiefstwerte im Norden und Südwesten 13 bis 10, sonst 9 bis 4 Grad. Tagsüber im Norden und Osten heiter, zeitweise wolkig. An der Küste noch ein paar Schauer, ansonsten sonnig. 22 bis 25 Grad, im Südwesten bis 28.
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1: Hey Noah.
2: Ja, was denn?
1: Lass mal einen Song machen.
2: Auf den jetzt?
1: Ja, Mann.

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1: Mit Michael Daub. Die Eisenbahngewerkschaft EVG droht mit bundesweiten Streiks im Regionalverkehr ab Januar. Gewerkschaftschef Martin Burkhardt fordert nach dem tödlichen Angriff auf einen Zugbegleiter ein Gesetz mit härteren Strafen zum Schutz von Bahnmitarbeitern. Die Politik habe bislang vor allem Versprechen gemacht, kritisierte er. Sollte das Gesetz nicht noch in diesem Jahr in den Bundestag eingebracht werden, werde die Gewerkschaft im Januar den Regionalverkehr lahmlegen. Volkswagen-Chef Oliver Blume stimmt die Beschäftigten auf weitere schwierige Wochen ein. Wegen der Krise in der Automobilbranche stehen beim Konzern tiefgreifende Veränderungen und Einschnitte an. Blume fordert deshalb Geschlossenheit und kündigt an, persönlich an mehreren Betriebsversammlungen teilzunehmen. In Wolfsburg, Emden und Zwickau will er die Belegschaft über den geplanten Transformationskurs informieren. Der Handelskonflikt zwischen den USA und Kanada nimmt nach gescheiterten Verhandlungen wieder an Schärfe zu. Kanadas Premierminister Mark Carney bezeichnete die Auseinandersetzung als Handelskrieg und kündigte Gegenzölle an. Die US-Regierung drohte daraufhin mit weiteren Maßnahmen. Damit stehen neue Belastungen für den Handel zwischen den beiden Ländern im Raum. Nordmazedonien meldet eine zunehmende Zahl von Infektionen mit dem West-Nil-Virus. Nach Angaben des Gesundheitsministeriums wurden 43 Fälle registriert, 5 Infizierte starben. Besonders betroffen sind Regionen in und um die Hauptstadt Skopje. Ärzte berichten dort von täglich neuen Patienten und warnen vor einer weiteren Ausbreitung der durch Stechmücken übertragenen Krankheit. Soweit die Meldungen.
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1: In der Nacht im Norden wolkig, in Vorpommern auch abklingende Schauer. Ansonsten ist es überwiegend gering bewölkt oder klar und trocken. Die Tiefstwerte im Norden und Südwesten 13 bis 10, sonst 9 bis 4 Grad. Tagsüber im Norden und Osten heiter, zeitweise wolkig. An der Küste noch ein paar Schauer, ansonsten sonnig. 22 bis 25 Grad, im Südwesten bis 28.
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1: Mit Michael Daub. AOK-Chefin Reimann verteidigt die telefonische Krankschreibung. Gerade bei Infektionswellen könne sie helfen, Ansteckungen zu vermeiden und Arztpraxen zu entlasten. Die schwarz-rote Koalition will die Regelung dagegen abschaffen. Verbraucherschützer kritisieren Trinkgeldempfehlungen auf Kartenterminals. Die Optionen für 10, 15 oder 20% seien oft auffälliger dargestellt als die Möglichkeit, keinen oder einen geringeren Betrag zu wählen. Die Gastronomiegewerkschaft hält das System dagegen für sinnvoll, weil beim Bezahlen mit Karte häufig gar kein Trinkgeld gegeben werde. Nach dem Fund einer Sprengstoffdrohne am Flughafen Leipzig-Halle sind viele Menschen besorgt. Laut einer YouGov-Umfrage machen sich 63% der Bundesbürger wegen des Vorfalls Sorgen. Die Drohne war Anfang des Monats im Sicherheitsbereich des Flughafens entdeckt worden. Im Osten der türkischen Hauptstadt Ankara kämpfen Einsatzkräfte gegen einen großen Waldbrand. Das Feuer brach im Bezirk Mamak aus und droht sich weiter auszubreiten. Eine Person wurde festgenommen, die Ursache des Brandes ist noch unklar. Soweit die Meldungen.
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1: In der Nacht im Norden wolkig, in Vorpommern auch abklingende Schauer. Ansonsten ist es überwiegend gering bewölkt oder klar und trocken. Die Tiefstwerte im Norden und Südwesten 13 bis 10, sonst 9 bis 4 Grad. Tagsüber im Norden und Osten heiter, zeitweise wolkig. An der Küste noch ein paar Schauer, ansonsten sonnig. 22 bis 25 Grad, im Südwesten bis 28.
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1: Mit Michael Daub. AOK-Chefin Reimann verteidigt die telefonische Krankschreibung. Gerade bei Infektionswellen könne sie helfen, Ansteckungen zu vermeiden und Arztpraxen zu entlasten. Die schwarz-rote Koalition will die Regelung dagegen abschaffen. Verbraucherschützer kritisieren Trinkgeldempfehlungen auf Kartenterminals. Die Optionen für 10, 15 oder 20% seien oft auffälliger dargestellt als die Möglichkeit, keinen oder einen geringeren Betrag zu wählen. Die Gastronomiegewerkschaft hält das System dagegen für sinnvoll, weil beim Bezahlen mit Karte häufig gar kein Trinkgeld gegeben werde. Nach dem Fund einer Sprengstoffdrohne am Flughafen Leipzig-Halle sind viele Menschen besorgt. Laut einer YouGov-Umfrage machen sich 63% der Bundesbürger wegen des Vorfalls Sorgen. Die Drohne war Anfang des Monats im Sicherheitsbereich des Flughafens entdeckt worden. Im Osten der türkischen Hauptstadt Ankara kämpfen Einsatzkräfte gegen einen großen Waldbrand. Das Feuer brach im Bezirk Mamak aus und droht sich weiter auszubreiten. Eine Person wurde festgenommen, die Ursache des Brandes ist noch unklar. Soweit die Meldungen.
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1: In der Nacht im Norden wolkig, in Vorpommern auch abklingende Schauer. Ansonsten ist es überwiegend gering bewölkt oder klar und trocken. Die Tiefstwerte im Norden und Südwesten 13 bis 10, sonst 9 bis 4 Grad. Tagsüber im Norden und Osten heiter, zeitweise wolkig. An der Küste noch ein paar Schauer, ansonsten sonnig. 22 bis 25 Grad, im Südwesten bis 28 Grad.

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1: Mit Michael Daub. AOK-Chefin Reimann verteidigt die telefonische Krankschreibung. Gerade bei Infektionswellen könne sie helfen, Ansteckungen zu vermeiden und Arztpraxen zu entlasten. Die schwarz-rote Koalition will die Regelung dagegen abschaffen. Verbraucherschützer kritisieren Trinkgeldempfehlungen auf Kartenterminals. Die Optionen für 10, 15 oder 20% seien oft auffälliger dargestellt als die Möglichkeit, keinen oder einen geringeren Betrag zu wählen. Die Gastronomiegewerkschaft hält das System dagegen für sinnvoll, weil beim Bezahlen mit Karte häufig gar kein Trinkgeld gegeben werde. Nach dem Fund einer Sprengstoffdrohne am Flughafen Leipzig-Halle sind viele Menschen besorgt. Laut einer YouGov-Umfrage machen sich 63% der Bundesbürger wegen des Vorfalls Sorgen. Die Drohne war Anfang des Monats im Sicherheitsbereich des Flughafens entdeckt worden. Im Osten der türkischen Hauptstadt Ankara kämpfen Einsatzkräfte gegen einen großen Waldbrand. Das Feuer brach im Bezirk Mamak aus und droht sich weiter auszubreiten. Eine Person wurde festgenommen, die Ursache des Brandes ist noch unklar. Soweit die Meldungen.
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1: In der Nacht im Norden wolkig, in Vorpommern auch abklingende Schauer. Ansonsten ist es überwiegend gering bewölkt oder klar und trocken. Die Tiefstwerte im Norden und Südwesten 13 bis 10, sonst 9 bis 4 Grad. Tagsüber im Norden und Osten heiter, zeitweise wolkig. An der Küste noch ein paar Schauer, ansonsten sonnig. 22 bis 25 Grad, im Südwesten bis 28.
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1: Mit Michael Daub. Nach und nach kehrt die Bundespolitik aus der Sommerpause zurück. CDU-Chef Merz leitet heute die Sitzung des Parteipräsidiums. Morgen trifft sich die schwarz-rote Bundesregierung zur Klausur. Dabei geht es auch um die Frage, ob Klimaanpassung und Naturschutz ins Grundgesetz aufgenommen werden sollen. Die Deutsche Umwelthilfe fordert zusätzlich mehr Baumschutz und verbindliche Hitzeschutzpläne für Städte. Die EU ist für den deutschen Arbeitsmarkt von großer Bedeutung. Eine Studie im Auftrag der bayerischen Wirtschaft kommt zu dem Ergebnis, dass der Export in andere EU-Länder rund 7,2 Millionen Arbeitsplätze in Deutschland sichert. Gleichzeitig fließen durch die Nachfrage aus den europäischen Partnerländern jährlich mehr als 500 Milliarden Euro in die deutsche Wirtschaft. Die Ukraine feiert heute ihren 35. Unabhängigkeitstag. In Kiew werden internationale Gäste erwartet. Überschattet wird der Jahrestag vom russischen Angriffskrieg. Präsident Zelensky hofft auf weitere Milliardenhilfen aus der EU sowie zusätzliche Unterstützung aus Deutschland und Frankreich. Nach dem Drohnenvorfall am Flughafen Leipzig-Halle bleibt die Sorge in der Bevölkerung groß. Einer YouGov-Umfrage zufolge sind 63% der Deutschen wegen des Vorfalls beunruhigt. Die Drohne war Anfang August im Sicherheitsbereich des Flughafens zwischen ukrainischen Frachtmaschinen entdeckt worden. Soweit die Meldungen.
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1: In der Nacht im Norden wolkig, in Vorpommern auch abklingende Schauer. Ansonsten ist es überwiegend gering bewölkt oder klar und trocken. Die Tiefstwerte im Norden und Südwesten 13 bis 10, sonst 9 bis 4 Grad. Tagsüber im Norden und Osten heiter, zeitweise wolkig. An der Küste noch ein paar Schauer, ansonsten sonnig. 22 bis 25 Grad, im Südwesten bis 28.
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1: Mit Michael Daub. Nach und nach kehrt die Bundespolitik aus der Sommerpause zurück. CDU-Chef Merz leitet heute die Sitzung des Parteipräsidiums. Morgen trifft sich die schwarz-rote Bundesregierung zur Klausur. Dabei geht es auch um die Frage, ob Klimaanpassung und Naturschutz ins Grundgesetz aufgenommen werden sollen. Die Deutsche Umwelthilfe fordert zusätzlich mehr Baumschutz und verbindliche Hitzeschutzpläne für Städte. Die EU ist für den deutschen Arbeitsmarkt von großer Bedeutung. Eine Studie im Auftrag der bayerischen Wirtschaft kommt zu dem Ergebnis, dass der Export in andere EU-Länder rund 7,2 Millionen Arbeitsplätze in Deutschland sichert. Gleichzeitig fließen durch die Nachfrage aus den europäischen Partnerländern jährlich mehr als 500 Milliarden Euro in die deutsche Wirtschaft. Die Ukraine feiert heute ihren 35. Unabhängigkeitstag. In Kiew werden internationale Gäste erwartet. Überschattet wird der Jahrestag vom russischen Angriffskrieg. Präsident Zelensky hofft auf weitere Milliardenhilfen aus der EU sowie zusätzliche Unterstützung aus Deutschland und Frankreich. Nach dem Drohnenvorfall am Flughafen Leipzig-Halle bleibt die Sorge in der Bevölkerung groß. Einer YouGov-Umfrage zufolge sind 63% der Deutschen wegen des Vorfalls beunruhigt. Die Drohne war Anfang August im Sicherheitsbereich des Flughafens zwischen ukrainischen Frachtmaschinen entdeckt worden. Soweit die Meldungen.
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1: In der Nacht im Norden wolkig, in Vorpommern auch abklingende Schauer. Ansonsten ist es überwiegend gering bewölkt oder klar und trocken. Die Tiefstwerte im Norden und Südwesten 13 bis 10, sonst 9 bis 4 Grad. Tagsüber im Norden und Osten heiter, zeitweise wolkig. An der Küste noch ein paar Schauer, ansonsten sonnig. 22 bis 25 Grad, im Südwesten bis 28.
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1: Mit Michael Daub. Nach und nach kehrt die Bundespolitik aus der Sommerpause zurück. CDU-Chef Merz leitet heute die Sitzung des Parteipräsidiums. Morgen trifft sich die schwarz-rote Bundesregierung zur Klausur. Dabei geht es auch um die Frage, ob Klimaanpassung und Naturschutz ins Grundgesetz aufgenommen werden sollen. Die Deutsche Umwelthilfe fordert zusätzlich mehr Baumschutz und verbindliche Hitzeschutzpläne für Städte. Die EU ist für den deutschen Arbeitsmarkt von großer Bedeutung. Eine Studie im Auftrag der bayerischen Wirtschaft kommt zu dem Ergebnis, dass der Export in andere EU-Länder rund 7,2 Millionen Arbeitsplätze in Deutschland sichert. Gleichzeitig fließen durch die Nachfrage aus den europäischen Partnerländern jährlich mehr als 500 Milliarden Euro in die deutsche Wirtschaft. Die Ukraine feiert heute ihren 35. Unabhängigkeitstag. In Kiew werden internationale Gäste erwartet. Überschattet wird der Jahrestag vom russischen Angriffskrieg. Präsident Zelensky hofft auf weitere Milliardenhilfen aus der EU sowie zusätzliche Unterstützung aus Deutschland und Frankreich. Nach dem Drohnenvorfall am Flughafen Leipzig-Halle bleibt die Sorge in der Bevölkerung groß. Einer YouGov-Umfrage zufolge sind 63% der Deutschen wegen des Vorfalls beunruhigt. Die Drohne war Anfang August im Sicherheitsbereich des Flughafens zwischen ukrainischen Frachtmaschinen entdeckt worden. Soweit die Meldungen.
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1: In der Nacht im Norden wolkig, in Vorpommern auch abklingende Schauer. Ansonsten ist es überwiegend gering bewölkt oder klar und trocken. Die Tiefstwerte im Norden und Südwesten 13 bis 10, sonst 9 bis 4 Grad. Tagsüber im Norden und Osten heiter, zeitweise wolkig. An der Küste noch ein paar Schauer, ansonsten sonnig. 22 bis 25 Grad, im Südwesten bis 28.
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1: Mit Michael Daub. AOK-Chefin Reimann fordert höhere Preise und strengere Verkaufsregeln für Zigaretten und Alkohol. Alkohol soll ihrer Ansicht nach zum Beispiel nicht mehr an jeder Tankstelle erhältlich sein. Gleichzeitig verteidigt sie die telefonische Krankschreibung, die gerade bei Infektionswellen Ansteckungen verhindern könne. In den Niederlanden ist ein Reisebus mit deutschen Schülern an Bord verunglückt. Bei dem Unfall auf der A28 nahe Wezep wurden nach Angaben der Polizei 8 Menschen verletzt, einige davon schwer. Der Bus war mit einem Lieferwagen zusammengestoßen und anschließend auf der Gegenfahrbahn gelandet. Die extreme Hitze hat die deutsche Wirtschaft in diesem Sommer offenbar Milliarden gekostet. Greenpeace schätzt die Schäden durch Ernteausfälle, Waldbrände und Gesundheitsbelastungen auf mindestens 36 Milliarden Euro. Das entspricht bis zu 0,9% der Wirtschaftsleistung. Bei ChatGPT soll es in der kostenlosen Version künftig Werbung geben. Die Anzeigen werden laut Betreiber OpenAI zunächst nicht personalisiert und unterhalb einer Antwort als gesponsert gekennzeichnet. Damit will das Unternehmen zusätzliche Einnahmen generieren. Soweit die Meldungen.
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1: In der Nacht im Südwesten mehr Wolken, zum Morgen von Frankreich und der Schweiz her Regen, ansonsten kaum Wolken oder klar und trocken, 16 bis 7 Grad. Dienstag im Nordosten sonnig und trocken, im Südwesten mehr Wolken und Regen. Im Laufe des Tages zieht das Ganze Richtung Süden und in die Mitte weiter. Nachmittags dann dort Schauer und Gewitter, 20 bis 27 Grad.
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1: Mit Michael Daub. AOK-Chefin Reimann fordert höhere Preise und strengere Verkaufsregeln für Zigaretten und Alkohol. Alkohol soll ihrer Ansicht nach zum Beispiel nicht mehr an jeder Tankstelle erhältlich sein. Gleichzeitig verteidigt sie die telefonische Krankschreibung, die gerade bei Infektionswellen Ansteckungen verhindern könne. In den Niederlanden ist ein Reisebus mit deutschen Schülern an Bord verunglückt. Bei dem Unfall auf der A28 nahe Wezep wurden nach Angaben der Polizei 8 Menschen verletzt, einige davon schwer. Der Bus war mit einem Lieferwagen zusammengestoßen und anschließend auf der Gegenfahrbahn gelandet. Die extreme Hitze hat die deutsche Wirtschaft in diesem Sommer offenbar Milliarden gekostet. Greenpeace schätzt die Schäden durch Ernteausfälle, Waldbrände und Gesundheitsbelastungen auf mindestens 36 Milliarden Euro. Das entspricht bis zu 0,9% der Wirtschaftsleistung. Bei ChatGPT soll es in der kostenlosen Version künftig Werbung geben. Die Anzeigen werden laut Betreiber OpenAI zunächst nicht personalisiert und unterhalb einer Antwort als gesponsert gekennzeichnet. Damit will das Unternehmen zusätzliche Einnahmen generieren. Soweit die Meldungen.
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1: In der Nacht im Südwesten mehr Wolken, zum Morgen von Frankreich und der Schweiz her Regen, ansonsten kaum Wolken oder klar und trocken, 16 bis 7 Grad. Dienstag im Nordosten sonnig und trocken, im Südwesten mehr Wolken und Regen. Im Laufe des Tages zieht das Ganze Richtung Süden und in die Mitte weiter. Nachmittags dann dort Schauer und Gewitter, 20 bis 27 Grad.
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1: Mit Michael Daub. AOK-Chefin Reimann fordert höhere Preise und strengere Verkaufsregeln für Zigaretten und Alkohol. Alkohol soll ihrer Ansicht nach zum Beispiel nicht mehr an jeder Tankstelle erhältlich sein. Gleichzeitig verteidigt sie die telefonische Krankschreibung, die gerade bei Infektionswellen Ansteckungen verhindern könne. In den Niederlanden ist ein Reisebus mit deutschen Schülern an Bord verunglückt. Bei dem Unfall auf der A28 nahe Wezep wurden nach Angaben der Polizei 8 Menschen verletzt, einige davon schwer. Der Bus war mit einem Lieferwagen zusammengestoßen und anschließend auf der Gegenfahrbahn gelandet. Die extreme Hitze hat die deutsche Wirtschaft in diesem Sommer offenbar Milliarden gekostet. Greenpeace schätzt die Schäden durch Ernteausfälle, Waldbrände und Gesundheitsbelastungen auf mindestens 36 Milliarden Euro. Das entspricht bis zu 0,9% der Wirtschaftsleistung. Bei ChatGPT soll es in der kostenlosen Version künftig Werbung geben. Die Anzeigen werden laut Betreiber OpenAI zunächst nicht personalisiert und unterhalb einer Antwort als gesponsert gekennzeichnet. Damit will das Unternehmen zusätzliche Einnahmen generieren. Soweit die Meldungen.
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1: In der Nacht im Südwesten mehr Wolken, zum Morgen von Frankreich und der Schweiz her Regen, ansonsten kaum Wolken oder klar und trocken, 16 bis 7 Grad. Dienstag im Nordosten sonnig und trocken, im Südwesten mehr Wolken und Regen. Im Laufe des Tages zieht das Ganze Richtung Süden und in die Mitte weiter. Nachmittags dann dort Schauer und Gewitter, 20 bis 27 Grad.
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1: Michael Daub. OpenAI hat in der kostenlosen Version von ChatGPT Werbung eingeführt. Die Anzeigen sollen als gesponsert gekennzeichnet werden und laut Unternehmen keinen Einfluss auf die Antworten haben. Für sensible Themen wie Gesundheit oder Politik soll es weiterhin keine Werbung geben. Die Folgen der diesjährigen Hitze- und Trockenperioden werden für Deutschland teuer. Greenpeace schätzt die Schäden auf mindestens 36 Milliarden Euro, unter anderem durch Ernteausfälle, Waldbrände, Gesundheitskosten und Produktivitätsverluste. Das entspricht bis zu 0,9% der deutschen Wirtschaftsleistung. In Schweden haben rund 10.000 Menschen für mehr Klimaschutz demonstriert. 3 Wochen vor der Parlamentswahl beteiligten sich mehr als 200 Umweltverbände und Organisationen an den Protesten in Stockholm. Umweltschutz ist für 37% der Schweden derzeit das wichtigste Wahlkampfthema. Die AOK fordert, die telefonische Krankschreibung beizubehalten. Chefin Reimann hält sie besonders bei Infektionswellen für sinnvoll, weil Arztpraxen und Patienten geschützt werden können. Auch eine Pflicht zur Krankschreibung bereits ab dem ersten Krankheitstag lehnt sie ab. Soweit die Meldungen.
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1: In der Nacht im Südwesten mehr Wolken, zum Morgen von Frankreich und der Schweiz her Regen, ansonsten kaum Wolken oder klar und trocken, 16 bis 7 Grad. Dienstag im Nordosten sonnig und trocken, im Südwesten mehr Wolken und Regen. Im Laufe des Tages zieht das Ganze Richtung Süden und in die Mitte weiter. Nachmittags dann dort Schauer und Gewitter, 20 bis 27 Grad.
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1: Michael Daub. OpenAI hat in der kostenlosen Version von ChatGPT Werbung eingeführt. Die Anzeigen sollen als gesponsert gekennzeichnet werden und laut Unternehmen keinen Einfluss auf die Antworten haben. Für sensible Themen wie Gesundheit oder Politik soll es weiterhin keine Werbung geben. Die Folgen der diesjährigen Hitze- und Trockenperioden werden für Deutschland teuer. Greenpeace schätzt die Schäden auf mindestens 36 Milliarden Euro, unter anderem durch Ernteausfälle, Waldbrände, Gesundheitskosten und Produktivitätsverluste. Das entspricht bis zu 0,9% der deutschen Wirtschaftsleistung. In Schweden haben rund 10.000 Menschen für mehr Klimaschutz demonstriert. 3 Wochen vor der Parlamentswahl beteiligten sich mehr als 200 Umweltverbände und Organisationen an den Protesten in Stockholm. Umweltschutz ist für 37% der Schweden derzeit das wichtigste Wahlkampfthema. Die AOK fordert, die telefonische Krankschreibung beizubehalten. Chefin Reimann hält sie besonders bei Infektionswellen für sinnvoll, weil Arztpraxen und Patienten geschützt werden können. Auch eine Pflicht zur Krankschreibung bereits ab dem ersten Krankheitstag lehnt sie ab. Soweit die Meldungen.
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1: In der Nacht im Südwesten mehr Wolken, zum Morgen von Frankreich und der Schweiz her Regen, ansonsten kaum Wolken oder klar und trocken, 16 bis 7 Grad. Dienstag im Nordosten sonnig und trocken, im Südwesten mehr Wolken und Regen. Im Laufe des Tages zieht das Ganze Richtung Süden und in die Mitte weiter. Nachmittags dann dort Schauer und Gewitter, 20 bis 27 Grad.

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1: Michael Daub. OpenAI hat in der kostenlosen Version von ChatGPT Werbung eingeführt. Die Anzeigen sollen als gesponsert gekennzeichnet werden und laut Unternehmen keinen Einfluss auf die Antworten haben. Für sensible Themen wie Gesundheit oder Politik soll es weiterhin keine Werbung geben. Die Folgen der diesjährigen Hitze- und Trockenperioden werden für Deutschland teuer. Greenpeace schätzt die Schäden auf mindestens 36 Milliarden Euro, unter anderem durch Ernteausfälle, Waldbrände, Gesundheitskosten und Produktivitätsverluste. Das entspricht bis zu 0,9% der deutschen Wirtschaftsleistung. In Schweden haben rund 10.000 Menschen für mehr Klimaschutz demonstriert. 3 Wochen vor der Parlamentswahl beteiligten sich mehr als 200 Umweltverbände und Organisationen an den Protesten in Stockholm. Umweltschutz ist für 37% der Schweden derzeit das wichtigste Wahlkampfthema. Die AOK fordert, die telefonische Krankschreibung beizubehalten. Chefin Reimann hält sie besonders bei Infektionswellen für sinnvoll, weil Arztpraxen und Patienten geschützt werden können. Auch eine Pflicht zur Krankschreibung bereits ab dem ersten Krankheitstag lehnt sie ab. Soweit die Meldungen.
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1: In der Nacht im Südwesten mehr Wolken, zum Morgen von Frankreich und der Schweiz her Regen, ansonsten kaum Wolken oder klar und trocken, 16 bis 7 Grad. Dienstag im Nordosten sonnig und trocken, im Südwesten mehr Wolken und Regen. Im Laufe des Tages zieht das Ganze Richtung Süden und in die Mitte weiter. Nachmittags dann dort Schauer und Gewitter, 20 bis 27 Grad.
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1: Michael Daub. OpenAI hat in der kostenlosen Version von ChatGPT Werbung eingeführt. Die Anzeigen sollen als gesponsert gekennzeichnet werden und laut Unternehmen keinen Einfluss auf die Antworten haben. Für sensible Themen wie Gesundheit oder Politik soll es weiterhin keine Werbung geben. Die Folgen der diesjährigen Hitze- und Trockenperioden werden für Deutschland teuer. Greenpeace schätzt die Schäden auf mindestens 36 Milliarden Euro, unter anderem durch Ernteausfälle, Waldbrände, Gesundheitskosten und Produktivitätsverluste. Das entspricht bis zu 0,9% der deutschen Wirtschaftsleistung. In Schweden haben rund 10.000 Menschen für mehr Klimaschutz demonstriert. 3 Wochen vor der Parlamentswahl beteiligten sich mehr als 200 Umweltverbände und Organisationen an den Protesten in Stockholm. Umweltschutz ist für 37% der Schweden derzeit das wichtigste Wahlkampfthema. Die AOK fordert, die telefonische Krankschreibung beizubehalten. Chefin Reimann hält sie besonders bei Infektionswellen für sinnvoll, weil Arztpraxen und Patienten geschützt werden können. Auch eine Pflicht zur Krankschreibung bereits ab dem ersten Krankheitstag lehnt sie ab. Soweit die Meldungen.
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1: In der Nacht im Südwesten mehr Wolken, zum Morgen von Frankreich und der Schweiz her Regen, ansonsten kaum Wolken oder klar und trocken, 16 bis 7 Grad. Dienstag im Nordosten sonnig und trocken, im Südwesten mehr Wolken und Regen. Im Lauf des Tages zieht das Ganze Richtung Süden und in die Mitte weiter. Nachmittags dann dort Schauer und Gewitter, 20 bis 27 Grad.
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1: Michael Daub. OpenAI hat in der kostenlosen Version von ChatGPT Werbung eingeführt. Die Anzeigen sollen als gesponsert gekennzeichnet werden und laut Unternehmen keinen Einfluss auf die Antworten haben. Für sensible Themen wie Gesundheit oder Politik soll es weiterhin keine Werbung geben. Die Folgen der diesjährigen Hitze- und Trockenperioden werden für Deutschland teuer. Greenpeace schätzt die Schäden auf mindestens 36 Milliarden Euro, unter anderem durch Ernteausfälle, Waldbrände, Gesundheitskosten und Produktivitätsverluste. Das entspricht bis zu 0,9% der deutschen Wirtschaftsleistung. In Schweden haben rund 10.000 Menschen für mehr Klimaschutz demonstriert. 3 Wochen vor der Parlamentswahl beteiligten sich mehr als 200 Umweltverbände und Organisationen an den Protesten in Stockholm. Umweltschutz ist für 37% der Schweden derzeit das wichtigste Wahlkampfthema. Die AOK fordert, die telefonische Krankschreibung beizubehalten. Chefin Reimann hält sie besonders bei Infektionswellen für sinnvoll, weil Arztpraxen und Patienten geschützt werden können. Auch eine Pflicht zur Krankschreibung bereits ab dem ersten Krankheitstag lehnt sie ab. Soweit die Meldungen.
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1: In der Nacht im Südwesten mehr Wolken, zum Morgen von Frankreich und der Schweiz her Regen, ansonsten kaum Wolken oder klar und trocken, 16 bis 7 Grad. Dienstag im Nordosten sonnig und trocken, im Südwesten mehr Wolken und Regen. Im Lauf des Tages zieht das Ganze Richtung Süden und in die Mitte weiter. Nachmittags dann dort Schauer und Gewitter, 20 bis 27 Grad.
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1: Michael Daub. OpenAI hat in der kostenlosen Version von ChatGPT Werbung eingeführt. Die Anzeigen sollen als gesponsert gekennzeichnet werden und laut Unternehmen keinen Einfluss auf die Antworten haben. Für sensible Themen wie Gesundheit oder Politik soll es weiterhin keine Werbung geben. Die Folgen der diesjährigen Hitze- und Trockenperioden werden für Deutschland teuer. Greenpeace schätzt die Schäden auf mindestens 36 Milliarden Euro, unter anderem durch Ernteausfälle, Waldbrände, Gesundheitskosten und Produktivitätsverluste. Das entspricht bis zu 0,9% der deutschen Wirtschaftsleistung. In Schweden haben rund 10.000 Menschen für mehr Klimaschutz demonstriert. 3 Wochen vor der Parlamentswahl beteiligten sich mehr als 200 Umweltverbände und Organisationen an den Protesten in Stockholm. Umweltschutz ist für 37% der Schweden derzeit das wichtigste Wahlkampfthema. Die AOK fordert, die telefonische Krankschreibung beizubehalten. Chefin Reimann hält sie besonders bei Infektionswellen für sinnvoll, weil Arztpraxen und Patienten geschützt werden können. Auch eine Pflicht zur Krankschreibung bereits ab dem ersten Krankheitstag lehnt sie ab. Soweit die Meldungen.
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1: In der Nacht im Südwesten mehr Wolken, zum Morgen von Frankreich und der Schweiz her Regen, ansonsten kaum Wolken oder klar und trocken, 16 bis 7 Grad. Dienstag im Nordosten sonnig und trocken, im Südwesten mehr Wolken und Regen. Im Laufe des Tages zieht das Ganze Richtung Süden und in die Mitte weiter. Nachmittags dann dort Schauer und Gewitter, 20 bis 27 Grad.
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1: Michael Daub. OpenAI hat in der kostenlosen Version von ChatGPT Werbung eingeführt. Die Anzeigen sollen als gesponsert gekennzeichnet werden und laut Unternehmen keinen Einfluss auf die Antworten haben. Für sensible Themen wie Gesundheit oder Politik soll es weiterhin keine Werbung geben. Die Folgen der diesjährigen Hitze- und Trockenperioden werden für Deutschland teuer. Greenpeace schätzt die Schäden auf mindestens 36 Milliarden Euro, unter anderem durch Ernteausfälle, Waldbrände, Gesundheitskosten und Produktivitätsverluste. Das entspricht bis zu 0,9% der deutschen Wirtschaftsleistung. In Schweden haben rund 10.000 Menschen für mehr Klimaschutz demonstriert. 3 Wochen vor der Parlamentswahl beteiligten sich mehr als 200 Umweltverbände und Organisationen an den Protesten in Stockholm. Umweltschutz ist für 37% der Schweden derzeit das wichtigste Wahlkampfthema. Die AOK fordert, die telefonische Krankschreibung beizubehalten. Chefin Reimann hält sie besonders bei Infektionswellen für sinnvoll, weil Arztpraxen und Patienten geschützt werden können. Auch eine Pflicht zur Krankschreibung bereits ab dem ersten Krankheitstag lehnt sie ab. Soweit die Meldungen.
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1: In der Nacht im Südwesten mehr Wolken, zum Morgen von Frankreich und der Schweiz her Regen, ansonsten kaum Wolken oder klar und trocken, 16 bis 7 Grad. Dienstag im Nordosten sonnig und trocken, im Südwesten mehr Wolken und Regen. Im Laufe des Tages zieht das Ganze Richtung Süden und in die Mitte weiter. Nachmittags dann dort Schauer und Gewitter, 20 bis 27 Grad.
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1: Michael Daub. OpenAI hat in der kostenlosen Version von ChatGPT Werbung eingeführt. Die Anzeigen sollen als gesponsert gekennzeichnet werden und laut Unternehmen keinen Einfluss auf die Antworten haben. Für sensible Themen wie Gesundheit oder Politik soll es weiterhin keine Werbung geben. Die Folgen der diesjährigen Hitze- und Trockenperioden werden für Deutschland teuer. Greenpeace schätzt die Schäden auf mindestens 36 Milliarden Euro, unter anderem durch Ernteausfälle, Waldbrände, Gesundheitskosten und Produktivitätsverluste. Das entspricht bis zu 0,9% der deutschen Wirtschaftsleistung. In Schweden haben rund 10.000 Menschen für mehr Klimaschutz demonstriert. 3 Wochen vor der Parlamentswahl beteiligten sich mehr als 200 Umweltverbände und Organisationen an den Protesten in Stockholm. Umweltschutz ist für 37% der Schweden derzeit das wichtigste Wahlkampfthema. Die AOK fordert, die telefonische Krankschreibung beizubehalten. Chefin Reimann hält sie besonders bei Infektionswellen für sinnvoll, weil Arztpraxen und Patienten geschützt werden können. Auch eine Pflicht zur Krankschreibung bereits ab dem ersten Krankheitstag lehnt sie ab. Soweit die Meldungen.
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1: In der Nacht im Südwesten mehr Wolken, zum Morgen von Frankreich und der Schweiz her Regen, ansonsten kaum Wolken oder klar und trocken, 16 bis 7 Grad. Dienstag im Nordosten sonnig und trocken, im Südwesten mehr Wolken und Regen. Im Laufe des Tages zieht das Ganze Richtung Süden und in die Mitte weiter. Nachmittags dann dort Schauer und Gewitter, 20 bis 27 Grad.
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1: Michael Daub. OpenAI hat in der kostenlosen Version von ChatGPT Werbung eingeführt. Die Anzeigen sollen als gesponsert gekennzeichnet werden und laut Unternehmen keinen Einfluss auf die Antworten haben. Für sensible Themen wie Gesundheit oder Politik soll es weiterhin keine Werbung geben. Die Folgen der diesjährigen Hitze- und Trockenperioden werden für Deutschland teuer. Greenpeace schätzt die Schäden auf mindestens 36 Milliarden Euro, unter anderem durch Ernteausfälle, Waldbrände, Gesundheitskosten und Produktivitätsverluste. Das entspricht bis zu 0,9% der deutschen Wirtschaftsleistung. In Schweden haben rund 10.000 Menschen für mehr Klimaschutz demonstriert. 3 Wochen vor der Parlamentswahl beteiligten sich mehr als 200 Umweltverbände und Organisationen an den Protesten in Stockholm. Umweltschutz ist für 37% der Schweden derzeit das wichtigste Wahlkampfthema. Die AOK fordert, die telefonische Krankschreibung beizubehalten. Chefin Reimann hält sie besonders bei Infektionswellen für sinnvoll, weil Arztpraxen und Patienten geschützt werden können. Auch eine Pflicht zur Krankschreibung bereits ab dem ersten Krankheitstag lehnt sie ab. Soweit die Meldungen.
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1: In der Nacht im Südwesten mehr Wolken, zum Morgen von Frankreich und der Schweiz her Regen, ansonsten kaum Wolken oder klar und trocken, 16 bis 7 Grad. Dienstag im Nordosten sonnig und trocken, im Südwesten mehr Wolken und Regen. Im Lauf des Tages zieht das Ganze Richtung Süden und in die Mitte weiter. Nachmittags dann dort Schauer und Gewitter, 20 bis 27 Grad.
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